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1: Ja, einen wunderschönen guten Morgen an alle Zuhörer und Zuhörerinnen. Ich bin der Marci und bin hier mit meinem Kollegen Max im Studio.
5: Grüße!
1: Ihr seid bei der Get Up auf 102,6 Radio Free FM. An die Leute, die heute noch liegen bleiben dürften, Achtung, die Sonne ist bald wieder weg. Wir haben einen wunderschönen Morgen und in dem Sinne jetzt erstmal ein bisschen Mucke. Feeling Good von Sammy Davis Jr. Hm.

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Ihr seid immer noch auf der 102,6 beim Getup und wir werfen jetzt mal einen Blick auf das Wetter. Heute zeigt sich uns auf jeden Fall die Sonne. Ein paar Wolken schauen auch vorbei. Das ist aber nicht weiter schlimm. Die Temperaturen steigen bis zu 20 Grad. Samstag bleibt es ungefähr so wie heute. Die Temperaturen steigen bis zu 22 Grad. Am Sonntag kann es nachmittags ab 17 Uhr vereinzelt zu leichten Regen kommen und die Temperaturen gehen bis zu 24 Grad nach oben. Ich würde das Wetter an eurer Stelle noch nutzen, denn wer weiß, wie lange wir noch die Möglichkeit dazu haben. Viel Spaß mit der Musik.

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1: Ach ja, die Baustellen. Heute muss ich sagen, steht tatsächlich auch einiges auf dem Zettel. Deswegen würde ich sagen, fange ich einfach mal an, dass wir das schnell hinter uns haben und wieder Musik hören können. Und zwar die Blaubeurer Straße, die IKEA-Ausfahrt, ist nur in Richtung Blaustein möglich, und zwar bis zum 12. September. Dann die Magirostraße 7, Sperrung eines Fahrstreifens vom 10. September bis zum 2. Oktober. Dann haben wir Magirushof, Assenstraße, Schillerstraße, Voll- bzw. Teilsperrung vom 12. September bis zum 18. Dezember. Dann die B10, Adenauerbrücke, Vollsperrung vom 12. September bis zum 14. September. Dann haben wir die Hahnengasse 16 bis 20, Vollsperrung auch vom 14. bis zum 16. Oktober aber. Dann haben wir Stifterweg 40 bis 48, Fahrbahneinengung und Halteverbot vom 14.09. bis zum 23. Oktober. Dann haben wir noch auf dem Zettel die Magelgrube zwischen L1165 und Eisenauerweg, Vollsperrung vom 17. September bis zum 2. Oktober. Dann steht hier noch die Schwörgasse, Vollsperrung ab dem 21.09. Dann haben wir noch die Stuttgarter Straße 155, entfallen 12 öffentliche Parkplätze ab dem 21. September bis zum 2.4. nächsten Jahres. Ganz schön viel.
2: Ja, Max, Wahnsinn, was da abgeht mit Baustellen. Also, da muss man auch noch dazu sagen, am Sonntag, den 13.09. ist eine Landesgartenschau Ulm 2030 Herbstfest. Und zwar an der Kienlesberg-Bastion von 13 bis 17 Uhr. Leider gibt's, wie ich jetzt gelesen habe, keine Fahrräder umsonst, keine Freikarten für Öffis und Freibier gibt's wohl auch nicht. Hätten die Ulmer und Ulmerinnen aber meiner Meinung nach mal verdient, oder? Was sagt ihr? Schreibt's uns mal auf Instagram. Diese Wahnsinnsliste an Baustellen, es endet nie.
1: Ich war schockiert heute Morgen.
2: Ja, ich auch. Weiter geht's mit Modern Life von Orbit.

Ja, ihr seid bei der Get Up auf Radio 3FM 102,6. Wir hören jetzt mal ein bisschen Dub. Und zwar nicht von irgendjemand, sondern von King Tubby, einem Pionier des Dubs, des Dub-Reggies so. Der wurde bereits 1941 in Jamaika in Kingston geboren. Heißt, der Höhepunkt seiner musikalischen Karriere war eigentlich auch schon in den 70ern. Hat dann relativ früh auch wieder abgenommen, weil er sich dann nur noch auf eigene Labels konzentriert hatte. Die Labels hießen Firehouse, Waterhouse, Taurus und Kingston 11. Und leider wurde er mit gerade mal 48 auf den Straßen von Kingston bei einem Überfall erschossen. Ein absoluter Pionier des Dub-Reggies. Ihr hört jetzt King Tubby meets Rockers Uptown von King Tubby und Augustus Pablo.

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3: Ja, das Tier des Tages. Und ich habe wieder was für euch. Und zwar den Schuhschnabel. Der kommt am meisten in Uganda, Tansania, Sambia, also eher in Westafrika vor. Wird deswegen auch Abu Markub, der Vater des Schuh, genannt. Max, was kannst du denn mit dem Schuhschnabel anfangen?
4: Mit dem Schuhschnabel kann ich nicht so viel anfangen, ehrlich gesagt. Ich habe auch schon vorher überlegt, aber keine Ahnung, schaut der mit seinem Schnabel gerne in Schuhe rein oder woher kommt?
3: Ja, so ähnlich. Der Schuhschnabel ist ein, wie gesagt, afrikanischer Vogel, ist auch den Schreitvögeln zuzuordnen. Schreitvögel haben wir auch hier, und zwar die Störche zum Beispiel. Oder Fischreiher auch, sind auch Schreitvögel. Man erkennt es daran, dass die lange Beine haben und die laufen nicht, die hüpfen nicht, die schreiten. Deswegen, die halten sich vor allem da auf, wo auch Wasser ist. Da fühlen die sich wohl. Deswegen der Balaeniceps rex, also der Schuhschnabel, Leibspeise, logischerweise Fisch. Aber wieso heißt das Tier jetzt eigentlich Schuhschnabel? Max, du hast ja gerade schon eine Idee genannt.
4: Ja, aber das klingt für mich nicht so realistisch.
3: Nee, natürlich nicht. Ist ein bisschen anders. Der Schuhschnabel heißt so, weil sein Schnabel einmalig in der Tierwelt ist.
4: Okay.
3: Der ist nämlich sehr, sehr groß.
4: Mhm.
3: Und zwar, man könnte sagen, Schuhgröße 36,5.
4: Sein Schnabel ist Schuhgröße 36,5?
3: Genau, im Schnitt.
4: Alter.
3: 23 Zentimeter lang.
4: Das ist viel.
3: Und jetzt hören wir mal kurz rein, was der dann auch für Geräusche macht. Das ist nämlich auch sehr interessant. Ja, funktioniert das wieder nicht? Genau, man nennt es auch Machine Gunning, weil sich das eben anhört wie ein Maschinengewehr. Im Vergleich zum Storch zum Beispiel ist der Hals aber kürzer und das Tier sieht extrem wuchtig aus. Also einfach wie ein zusammengedrückter Storch im Endeffekt, kann bis zu 1,20 Meter groß werden, was auch wahnsinnig groß ist für so ein Tier.
4: Das ist riesig, ja. 1,20 Meter sind nicht ohne.
3: Und fliegen kann der zwar, macht er aber so gut wie gar nicht. Also der hält sich eigentlich in den afrikanischen Sümpfen so auf und bewegt sich sehr bedacht. Also es ist schwierig zu erklären. Schreibt uns mal auf Instagram, kennt ihr dieses Tier? Wenn nicht, schaut euch unbedingt ein Bild an, wenn nicht sogar eine Doku. Meiner Meinung nach der faszinierendste Vogel, den es überhaupt gibt. Max, wir schauen uns jetzt im Studio hier auch noch ein paar Sachen an zum Schuhschnabel. Ich wünschte ja manchmal, wir könnten auch Bilder übertragen. Das funktioniert natürlich nicht.
4: Wir sind leider nur für die Ohren da.
3: Genau, aber immerhin konntet ihr mal hören, wie so ein Schuhschnabel klingt. Ich hoffe natürlich, wir konnten euch neugierig drauf machen. So, und jetzt machen wir mal ein bisschen weiter mit Musik. Es geht weiter mit The Heist von J-Lib.
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2: Ja, die Platte der Woche. Viele wissen es vielleicht schon. Throw the Dice von der Schweizer Band Softloft. Die sind dafür bekannt, dass sie mit viel Akzeptanz arbeiten und kennen eigentlich keine Tabus in puncto Selbstreflexion, viel Melancholie, Nostalgie oder wie sie selber sagen, Zitat, ein sicherer Hafen, eine Lebenseinstellung. Wenn ihr die mal live hören wollt, wenn ihr euch dann doch mehr für die interessiert, was ich ja natürlich hoffe, 9. Oktober in Nürnberg, 11. in Freiburg und am 12. Oktober in Frankfurt, Schlag auf Schlag in einer Woche live on stage. Ja, und niemand möchte eigentlich so wirklich alleine sein. Deswegen hören wir jetzt gleich das Lied von denen, müssen aber noch kurz was dazwischen schieben, weil ich habe vergessen, das Lied reinzumachen. Ja, das passiert auch hier mal. Verzeihung und bis gleich. 17.

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1: So, jetzt habe ich die Platte der Woche aber für euch vorbereitet. Aus Fehlern lernt man, wir nehmen es mit Humor. Weiter geht's mit Soft Loft, Lonely Sometimes Comes in Joy. Viel Spaß.

0: Wie immer hört ihr die 102,6 mit dem Getup. Wir sind aber schon am Ende der Sendung angekommen. Heute haben wir uns einiges angeschaut. Wir haben uns durch das Baustellen-Update durchgekämpft. Das war heute echt viel, meiner Meinung
1: gekämpft,
0: nach.
1: Aber absolut durchgekämpft, das stimmt.
0: Das kann man nicht anders sagen. Das Tier des Tages fand ich meiner Meinung nach ziemlich interessant. Ich habe viel Neues gelernt. Danke dafür, Massi.
1: Immer gern.
0: Und genau, geile Mucke gab es auch, finde ich. Möchtest du noch was sagen?
1: Ja, wir verabschieden uns an der Stelle, wünschen allen an den Endgeräten da draußen ein schönes Wochenende. Natürlich verabschieden wir uns mit Good Vibes. Danach gibt's aber gleich noch die High Noon, also bleibt unbedingt dran. Und jetzt hören wir zum Abschied noch Keep the Light Inside the House von St. Jude. Viel Spaß damit.

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1: Huhu und herzlich willkommen bei der Ulmer Freiheit an diesem wunderschönen Freitag, der natürlich auch vor allem schön ist, weil es Freitag ist. Ich bin Marie und werde euch jetzt die erste Stunde durch die Ulmer Freiheit begleiten, bis mich dann die liebe Diana ablösen wird. Besser geht's doch gar nicht, oder? Jetzt starten wir mit einer ordentlichen Portion toller Musik an diesem Freitagnachmittag. Also, let's go!

Ihr hört immer noch Free FM und bekommt jetzt mal eine kleine Tour durch das Ulmer Wetter heute Nachmittag. Ihr habt Glück, denn die Sonne, unsere allerbeste Freundin, ist uns mal wieder ein sehr treuer Wegbegleiter. Ab und zu versuchen zwar mal ein paar Wolken sich hier durchzusetzen, aber das schaffen die zum Glück nicht. Und der Nachmittag ist bei angenehm 20 Grad wirklich ein wunderschöner Spätsommertag. Heute Abend wird es dann allerdings wieder ein bisschen kälter mit bis zu 14 Grad. Also solltet ihr das Übergangsjäckchen auf jeden Fall mal mitnehmen und nicht zu Hause lassen für die Pläne heute Abend. Genießt den Tag und geht am besten, solange das Wetter noch so schön toll ist und auch angenehm ist, raus an die frische Luft.

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0: Hallo ihr Lieben, ich hoffe, ihr seid noch alle mit am Start. Ich habe jetzt mal wieder ein paar Fakten aus der Welt für euch. Naja, es ist eher ein Gedenktag. Einige ahnen wahrscheinlich jetzt schon, über was ich gerne mal ein bisschen quatschen würde. Es ist heute nämlich der 11.9. und somit der 25. Jahrestag nach dem Anschlag auf das World Trade Center in New York. Der Anschlag wurde von der islamistischen Terrororganisation Al-Qaida verübt und insgesamt 19 Terroristen entführten 4 Passagierflugzeuge. 2 davon steuerten geradewegs auf das World Trade Center zu und die Türme des Gebäudes, wo natürlich auch Menschen drin waren, stürzten komplett ein. Jetzt fragt ihr euch vielleicht, was mit den anderen beiden Flugzeugen passiert ist. Das dritte wurde in das Pentagon bei Washington gesteuert, während das vierte nach Eingreifen der Passagiere in Pennsylvania auf offenem Gelände abstürzte. Es sind an diesem Tag insgesamt 2.977 Menschen gestorben. Das ist echt eine Zahl, die völlig surreal klingt, wenn man sie in den Mund nimmt, finde ich. Und diese Geschichte ist auch, finde ich, nach den bereits 25 Jahren einfach eine Tragödie, die uns mal wieder zeigt, wie schnell tausende Menschenleben einfach gelöscht werden können. Jetzt habe ich wirklich sehr, sehr viel geredet. Ich finde es aber wirklich nur wichtig, dass man dieses Thema gerade heute am 11. September einfach mal anspricht. Deshalb gibt es jetzt Michael Jackson mit Heal World, der mit diesem Lied an die Menschheit appellieren will, die Welt mit Liebe und Verständnis zu einem besseren Ort zu machen. Also lehnt euch bei einer schönen Tasse Tee oder Kaffee zurück und genießt das Lied mit diesem wichtigen Inhalt.
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2: Hallo ihr Lieben and welcome back zur Ulmer Freiheit hier im Free FM Studio. Falls ihr am Wochenende Bock habt, euch ein bisschen mit den Ulmer Friedenswochen zu beschäftigen, kommen jetzt alle Veranstaltungen für dieses Wochenende. Morgen gibt es eine Schilderaktion, die zum Thema Wehrpflicht aufmerksam machen soll. Das Ganze geht von 11 bis 13 Uhr und findet in der Fußgängerzone statt. Um 20 Uhr könnt ihr euch dann noch im Stadthaus mit einem tollen Konzert für Menschenrechte beglücken lassen. Wer für Sonntag jetzt noch ein Erlebnis sucht, kann um 10 Uhr zum Friedensgottesdienst in die evangelisch-lutherische Petruskirche in Neu-Ulm vorbeigucken. Danach könnt ihr bei einer Tasse Kaffee und Tee noch ein bisschen quatschen. Das ist nämlich das Predigt-Nachgespräch, was gleich um 11 Uhr nach dem Friedensgottesdienst stattfinden soll. Also für alle Friedensbegeisterten unter euch, viel Spaß und schaut doch mal vorbei.

Alter wurde er automatisch auch zum Ersthelfer und dadurch, dass er Arzt ist, hat er dann natürlich auch im Krankenhaus ausgeholfen. Er betont, dass er das Ganze niemals vergessen kann und nach wie vor, wie ganz viele andere Überlebende auch, an einer posttraumatischen Belastungsstörung leidet. Das Ganze geht aber noch weiter. Viele leiden auch an Atemwegserkrankungen und Krebserkrankungen durch den toxischen Rauch, den die Leute damals eben eingeatmet haben, da der ja durch den Flugzeugcrash eben auch freigesetzt wurde. Ich finde es wirklich ein super interessantes, aber auch echt ein belastendes Thema, wo ich mir auch denke, dass es so unfassbar belastend sein muss, vor allem wenn man mal denkt, wie viele Menschen daran gestorben sind. Ich weiß, die Stimmung ist jetzt leider nicht so positiv gestimmt. Es tut mir auch total leid, weil es ist ja Freitag. Nach dem, was ich euch jetzt so die letzte Stunde hier erzählt habe. Trotzdem muss ich mich jetzt von euch auch noch verabschieden. Aber Diana sorgt jetzt hier mal ein bisschen für positive Freitagsstimmung mit tollen Veranstaltungstipps, wie zum Beispiel der Streetfood-Markt hier in Ulm. Also ganz viel Spaß und habt noch einen ganz, ganz schönen Freitagnachmittag.

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1: Hi, hier ist Diana und ihr hört die Ulmer Freiheit bei Radio 4FM. Ulm baut um, aber wir navigieren euch ganz entspannt zu eurem Ziel. Jetzt kommen die wichtigsten Informationen zu den aktuellen Baustellen und Verkehrsänderungen. Am 12.09., also morgen, werden die Steige A bis D an der Haltestelle Echinger Tor wieder mit den ersten Fahrten gegen 4 Uhr angefahren. Dann sind auch wieder die beiden Straßenbahnlinien 1 und 2 im Einsatz. Ein weiteres Update. Auf der B10 Adenauerbrücke kommt es bis zu einer Vollsperrung von 12.09. bis 14.09.2026. Fahrt vorsichtig und lasst euch nicht unterkriegen. Wir hören uns gleich wieder.

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1: Hallo, ihr seid auf der 102,6 bei der Ulmer Freiheit. Jetzt kommen wir zu meinem persönlichen Lieblingssong für euch. Manche kennen ihn wahrscheinlich schon, aber für alle anderen, ihr müsst jetzt ganz genau hinhören. Das Song Little Freak von Harry Styles. Harry Styles ist ein absoluter Superstar unserer Zeit, der früher mit One Direction bekannt geworden ist. Der Song Little Freak ist einfach sanft, wunderschön und geht ins Herz. Jetzt die guten Nachrichten für die Fans. Harry Styles geht nächstes Jahr auf Tour. Er kommt am 2. und 3. Juli nach Berlin Tempelhof. Der Ticketverkauf findet schon nächste Woche statt. Meine Freundin und ich werden sicher am Start sein, denn wir haben uns 2023 auf seinem Konzert in München kennengelernt. Jetzt wünsche ich euch ganz viel Glück beim Ticketverkauf und jetzt kommt das Lied Little Freak von Harry Styles.

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2: Willkommen auf der 102,6 bei der Ulmer Freiheit. Jetzt kommen natürlich unsere tollen Veranstaltungstipps für euch. Mir wurde immer gesagt, dass die Liebe ja durch den Magen geht. Deshalb solltet ihr heute unbedingt auf den Streetfood-Markt gehen. Über 20 kleine Stände kochen für euch live. Es gibt für jeden etwas, von saftigen Burgern, Burritos bis zum süßen Churros. Ich werde da auf jeden Fall vorbeischauen. Der Streetfood-Markt geht nur noch bis zum 13. September. Also schnappt euch eure Lieblingsperson und probiert einfach das Essen.

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1: So, wir haben noch einen letzten Veranstaltungstipp für euch. Habt ihr samstags Lust, eure Stadt neu zu entdecken? Dann schnappt euch einfach eure Kamera. Das Handy geht natürlich auch. Jeden Samstag genau um 16 Uhr vor der Stadtbibliothek Ulm startet der gemeinsame Fotowalk. Das Ganze ist komplett kostenlos und dauert 1,5 Stunden. Jeder ist willkommen, egal ob Profi oder Anfänger. Einfach kommen, Bilder machen und neue Menschen kennenlernen. Das Wichtigste, Anmeldung ist erforderlich. Für mehr Infos könnt ihr auf der Webseite von der Stadt Ulm nachschauen. Viel Spaß!

Wir sind leider schon am Ende der Ulmer Freiheit. Wir hoffen aber, dass euch unser buntes Programm heute gefallen hat. Wir haben über 9/11 geredet und wie es den Überlebenden heute geht. Außerdem wisst ihr jetzt, was ihr am Wochenende zum Thema Ulmer Friedenswoche unternehmen könnt. Ich verabschiede mich jetzt von euch. Wenn ihr aber die Sendung Mikrowelle nicht verpassen wollt, bleibt unbedingt dran. Viel Spaß!

0: Hallo, wir sind die Kinder der Albrecht-Berbinger Grundschule und begrüßen euch im Radio.
1: Unser Thema der Sendung ist Musik. La, la, la, la, la, la.
2: Hallo, ich bin Regang aus der Klasse 4a. Ich liebe Musik, weil dazu kann man tanzen und singen. Und ich mache auch noch Musik in die Schule. Mein Lieblingssänger ist Bruno Mars und mein Lieblingsband ist Panic in the Disco.
3: Ich bin die Serafima von der Klasse 4a. Musik macht mir Spaß. Ich höre oft und gern Musik beim Aufräumen, beim Malen, beim Basteln und einfach so. Ich mache aber auch selber Musik mit meinen Freunden und mit meiner Schwester. Meine Lieblingssängerin ist Angela, die beim Gruppe Green Apelsin mitmacht. Trotzdem gibt es auch sehr viele verschiedene Lieder, die ich auch gern höre.
4: Hallo, ich bin Mathis aus der Klasse 4a der Albrecht-Berblinger Grundschule. Ich mag Musik, weil es Spaß macht, zu tanzen und zu singen. Im Auto höre ich Togo Radio und singe mit, weil ich zu Hause immer so viel Musik höre. Ich kenne bestimmt 150 Lieder.
5: Ich bin Melina, der Klasse 4a. Den Musikunterricht in der Schule finde ich langweilig. Aber den Klavierunterricht mag ich eigentlich. Meine Lieblingsband sind die Prinzen und die. Ich mache auch selber ein bisschen Musik und denke mir auch manchmal eigene Noten zum Klavierspielen aus.
6: Ich bin Mantas aus der 3a. Ich liebe mit meinen

0: Entschuldigung, das habe ich mir erlaubt.
1: Überall wird Musik gemacht. Es wird gesungen und musiziert. Von kleinen Kindern bis hin zu den Ältesten. Musik gibt es auf der ganzen Welt und das schon seit Urzeiten.
2: Musik bewegt Menschen auf ganz viele verschiedene Arten. Sie löst Gefühle aus, weckt Energie, motiviert und bringt Menschen zusammen. Musik kann außerdem Erinnerungen wachrufen und Schmerzen lindern. Musik verändert den Herzschlag, den Blutdruck, die Atmung und die Muskelspannung der Menschen. Musik verbindet und grenzt nicht aus. Musik ist immer ein gemeinsam. Zusammen singen oder musizieren oder tanzen. Wenn es passt, klingt es auch wunderschön.
3: Musik kann nicht nur schön und toll sein. Sie fördert bei allen, die mitmachen, Stimmung.
1: Gemeinschaft.
3: Gefühle.
4: Sprachen.
1: Gehör.
2: Selbstvertrauen.
3: Konzentration.
1: Rhythmus.
3: Disziplin.
4: Kreativität.
5: Für viele Menschen ist Musik wichtig und sie begleiten uns nahezu überall. Ob beim Autofahren, im Küchenradio, als Hintergrund, in Geschäften, in unseren Lieblingsserien und im Kino oder ganz klassisch in unseren Kopfhörern. Über Spotify mit einer Playlist unsere Lieblingslieder.
6: Menschen mit jedem Alter hören gerne Musik der verschiedenen Gruppen und Richtungen. Ob Klassik, Pop, Schlager oder Hip-Hop.
7: Rock und Pop ist in Deutschland insgesamt die beliebteste Musik. 72 der deutschen Bevölkerung hören Rock- und Popmusik besonders gerne und vor allem viel im Radio. Manchmal singen sie dann auch mit, wenn keiner

0: sind auch Schlager, Volksmusik und Klassik beliebt. Jugendliche und Hörer bevorzugen außerdem Hip-Hop, Rap, Techno und Dance.
1: Darüber hinaus gibt es noch viele andere Musikarten. Blasmusik, Disco, Ska, Calypso, Hardrock, Folk, Jazz, Dancemusik,

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0: Hallo, wir treffen uns heute mit Frau Heckel, eine Lieberin von klassischer Musik. Was ist Ihre Lieblingsmusik klassisch?
1: Also zurzeit höre ich sehr viel Händel in der Interpretation von Arthur Grumiaux.
0: Und warum?
1: Ich finde, Arthur Grumiaux macht es einfach ganz wunderbar, wie er das spielt. Ja.
2: Welche Klassikmusik kennen Sie?
1: Also ich kenne natürlich vieles, aber mir gefällt auch nicht alles.
2: Warum war er so gut?
1: Also Arthur Grumiaux hat schon als kleines Kind angefangen, Geige und Klavier zu spielen. Und zwar sehr, sehr viele Stunden am Tag. Deswegen war er so gut, weil er so viel geübt hat.
0: Wer ist Händel?
1: Händel war ein deutscher Komponist, der aber auch ganz lange in England gelebt hat und dann für den englischen König ganz viele Dinge komponiert hat.
2: Haben Sie selbst auch klassische Musik gemacht?
1: Also ich versuche klassische Musik zu machen, aber natürlich nicht so gut wie Arthur Grumiaux, weil ich natürlich auch nicht so viel geübt habe und wahrscheinlich auch nicht so viel Talent habe wie er.
2: Also, danke.
1: Ich spiele auch Geige, deswegen interessiere ich mich auch so sehr für Arthur Grumiaux.
3: Kennen Sie Ludwig van Beethoven?
1: Nicht persönlich, aber natürlich vom Namen her kenne ich ihn schon. Ich finde aber, bei klassischer Musik ist gut, wenn man zum Beispiel ein Stück nicht nur einmal anhört, sondern zweimal, dreimal, viermal. Und zurzeit interessiere ich mich mehr für Händel. Aber ich finde Beethoven auch ganz gut.
2: Gibt es auch weibliche Komponisten in Klassikmusik?
1: Ja, natürlich gibt es das, Serafima. Aber wie du weißt, heutzutage dürfen ja Mädchen und Jungs in die Schule gehen und dürfen auch gleich lange in die Schule gehen, dürfen eine gleich gute Ausbildung machen. Viele Mädchen haben sogar eine bessere Ausbildung als viele Jungs. Aber das war früher nicht so. Früher durften Mädchen oft gar nicht in die Schule gehen oder durften nur ganz kurz in die Schule gehen und sollten dann eigentlich auch lieber zu Hause bleiben und gar keinen eigenen Beruf erlernen. Also wie Komponistin ist ja auch ein Beruf. Das war oft nicht erwünscht. Zum Beispiel der berühmte Komponist Mendelssohn hatte eine Schwester, die auch sehr begabt war. Und man hat ihr nicht erlaubt, in dem Beruf erfolgreich zu werden. Sie sollte heiraten, sie sollte Kinder haben. Und das ist nur eine von vielen, der es dann so ging.
2: Gehen Sie auch noch zum Konzerte?
1: Also ich habe früher im Orchesterverein gespielt, bevor ich selbst Kinder bekommen hatte. Hatte ich dann auch noch mehr Zeit und da hatten wir auch Auftritte und Konzerte. Aber da habe ich leider jetzt sehr wenig Zeit dafür, seitdem ich selber Kinder habe und arbeite, habe ich nicht mehr so viel Zeit für. Aber das finde ich sehr schade. Aber ich war letztens im Theater Ulm, im Freischütz, in der Oper. Das hat mir auch sehr gut gefallen, ja.
2: Ist Händler berühmt?
1: Das kommt drauf an. Also von euch hat ja leider keiner Händel gekannt. Ich denke, in seinem Jahrhundert, im 17. Jahrhundert, war er doch sehr berühmt, ja.
2: Okay, danke.

0: Heute gehen wir mit Mikrofonen an die Donau und befragen die Menschen, welche Musik sie gerne hören, wann, wo und warum.
1: Wir sind von Radio Mikrowelle. Können Sie bitte auf unsere Fragen beantworten?
2: Was möchtet ihr denn für Fragen stellen?
1: Können Sie ein Instrument spielen?
2: Ich habe angefangen, Klavier zu spielen.
1: Cool. Welches Musik hören Sie am liebsten?
2: Das ist ganz gemischt. Ich höre gerne Klassik und ich höre auch gerne Lieder, die zurzeit im Radio gespielt werden. Ganz unterschiedlich. Und ich höre auch gerne christliche Lieder.
1: Ja, schön. Danke für das Interview.
0: Hallo.
3: Hi.
0: Haben Sie ein bisschen Zeit?
3: Ja.
0: Wir wollten ein Interview machen, so für Thema Musik. Was ist Ihre Lieblingssänger?
3: Ja, die heißt Pink.
0: Welche Musikgruppe hören Sie am meisten?
3: Also, ich höre vielleicht Country-Musik am meisten. Ja.
0: Schön.
3: Ich bin Amerikanerin.
0: Cool. Spielen Sie ein Instrument?
3: Ja, jetzt spiele ich Klavier. Habe ich auch Geige gespielt.
0: Wow.
3: Ja.
0: Wow, schön. Danke für das Interview.
3: Ja, gerne.
1: Entschuldigung, hast du kurz Zeit?
4: Danke.
1: Wir wollen ein Interview machen zum Thema Musik.
5: Das können wir gerne machen.
1: Spielen Sie ein Instrument?
5: Ja, Klavier.
1: Und was ist Ihr Lieblingssänger oder Band?
5: Bukahara ist meine Lieblingsband. Kennt nicht jeder, aber hat hier in Ulm auch schon gespielt.
1: Tschüss und danke.
6: Nein. Hallo, wir machen eine Umfrage um Musik. Können Sie uns sagen, ob Sie einmal ein Instrument gespielt haben?
7: Ja, ich habe Klavier gespielt.
6: Was sind Ihre Lieblingssänger?
7: Ich mag Kendrick Lamar.
6: Okay, können Sie uns was davon vorsingen?
7: Oh, ich kann leider nicht singen.
0: Wir sind bei Radio Mikrowellen und machen so ein Interview für eine Radiosendung. Könnten Sie bitte ein paar Fragen beantworten? Was ist Ihre Lieblingssänger?
7: Also ich höre hauptsächlich so Deutschpop, also wahrscheinlich so Jeremias, Blumengarten oder so 1999.
8: Gerade habe ich nicht so einen Lieblingssong oder eine Sängerin. Ich höre eher so, also normalerweise so englisches Popmusik.
0: Cool. Wo singen Sie überhaupt?
7: So singen hauptsächlich, wenn ich unter Freunden bin oder wenn ich zum Beispiel im Auto auch.
8: Normalerweise in mein Zimmer.
0: Spielen Sie ein Instrument?
7: Ich spiele kein Instrument.
8: Früher, als ich klein war, habe ich Querflöte gespielt.
0: Danke für das Interview. Dankeschön. Tschüss.
9: Wir machen eine Umfrage über das Thema Musik. Was ist Ihre Lieblingsmusik?
10: Musik? Zurzeit höre ich Cindy Lee, Diamond Jubilee. Geiles Album.
9: Okay, danke.
1: Wir sind von Radio Mikrowelle. Wir machen eine Radiosendung. Können Sie bitte auf unsere Fragen antworten?
5: Gerne.
1: Spielen Sie ein Instrument?
5: Nein.
1: Welches Musik hören Sie am liebsten?
5: Pop.
1: Cool.
5: Rock auch.
11: Entschuldigen Sie, haben Sie kurz Zeit für uns?
12: Ja, klar.
11: Wir machen eine Frage über das Thema Musik. Spielen Sie ein Instrument?
12: Nee, ich spiele keins.
11: Und was für Musik hören Sie?
12: Eigentlich ziemlich gemischt, also so eine Mischung aus allem. Aber so Hip-Hop ist so meins.
11: Und können Sie ein Lied für uns singen?
12: Oh nee, das wollt ihr nicht hören. Besser nicht.
11: Ja, okay, aber danke.
12: Danke.

0: Es ist 15.30 Uhr.
1: Und jetzt die Fake News. In Ulm haben letzte Nacht 1000 Clowns alle Banken ausgeräumt und die Polizei bittet um ihre Hilfe, weil es in Ulm kein Geld mehr gibt und niemand was kaufen kann. Und die Menschen haben Angst, dass die verhungern.
2: Wusstet ihr, dass Thomas Müller verlängert seinen Vertrag beim SSV Ulm 1846? Wusstet ihr, dass die Apfelschorle besteht aus Kiwi und Orangen und hat nur 45,3% Fruchtgehalt?
1: Ein Mädchen bekam von ihren Eltern 1000 Euro und kaufte geiles Auto, obwohl sie erst 10 Jahre ist. Sie fuhr zu einem Laden und kaufte 100 Handys. Bisher wurde sie vermisst. Bitte helfen Sie, das Mädchen zu finden.
3: Der alte Trend Skibidi Toilet ist echt geworden. Hierbei kommt ein Kopf auf eine Toilette und singt Skibidi Dop Dop Dop jetzt. Und alle Menschen haben Angst davor, aufs Klo zu gehen. Seien Sie vorsichtig.
4: Gestern ist ein Junge in die Allianz Arena eingebrochen. Er hat 1000 Fußbälle geklaut und sie mit in seine Klasse genommen. Angeblich hatte die Klasse zu wenig Bälle gehabt. Bitte helft diesen Jungen zu finden.
0: Juri Knorr aus dem DHB-Team hat gestern 1 Milliarde Tore geschossen. Dafür hat er nicht mal einen Cent bekommen. Er spielt jetzt bei dem Land Indien und lässt seine Haut färben.
5: Heute haben weißrussische Biologen einen neuen Fischart entdeckt, der aus 99,9% Kartoffel besteht. Forscher gaben ihm Namen Kartoffelfisch. Sie haben einen Vorschlag, einen neuen Königreich Kartoffelige zu machen. In Weißrussland wurde schon Kartoffelrose, Kartoffelpilz, Kartoffelbakterie und Kartoffelkiwi entdeckt.
6: Ich heiße Serafima und komme aus Russland. Wir wollten jetzt mit meiner Freundin Eva ein Lied vorführen. Das heißt Охота на лисицу und auf Deutsch heißt es Fuchsjagd.
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1: Wir sind vor dem Radio Mikrowelle und machen ein so Interview zum Thema Musik. Könnten Sie bitte ein paar Fragen beantworten? Welche Musik hören Sie am meisten?
2: Rock und Metal.
3: Bei mir eher Techno und Rock.
1: Was ist Ihre Lieblingssänger?
2: Bring Me the Horizon.
3: Bei mir Eden oder The Eden Project.
1: Können Sie singen?
2: Nein, definitiv nicht, leider.
3: Ich würde sagen, wenn man manchmal den Mut hat, dann ja, aber jetzt nicht professionell.
1: Könnten Sie bitte ein Lied singen? Also irgendwas.
4: Happy Birthday to you, Happy Birthday to you, Happy Birthday, liebe Steffi, Happy Birthday to you.
1: Wow, sehr schön, danke. Dankeschön. Tschüss. Spiel dein Instrument.
5: Ich habe früher ein Instrument gespielt, und zwar Cello.
1: Was haben Sie eine Lieblingsmusik?
5: Ich mag sehr gerne Ska und Indie.
1: Können Sie uns was davon vorsingen?
5: Nee, ganz bestimmt nicht. Netter Versuch, das willst du nicht hören.
1: Doch. Entschuldigung, haben Sie kurz Zeit? Wir machen ein Interview zum Thema Musik.
6: Musik?
1: Spielen Sie ein Instrument oder Nein. haben Sie eins gespielt?
6: Nein.
1: Okay, können Sie singen?
6: Früher ja, aber jetzt nicht mehr so.
1: Und welche Musik hören Sie gerne?
6: Schlager.
1: Auf Deutsch oder Englisch oder welche Sprache?
6: Deutsch.
1: Okay, danke für das Interview. Entschuldigung, haben Sie kurz Zeit?
7: Ja.
1: Wir machen Umfragen um Musik.
7: Ja.
1: Können Sie uns sagen, ob Sie ein Instrument spielen?
7: Ich spiele eins, ja. Eine E-Gitarre.
1: Und haben Sie eine Lieblingsmusik?
7: Rock.
1: Und warum magen Sie es?
7: Weil ich mit der Musik aufgewachsen bin.
1: Okay, dann können Sie uns was vorsingen?
7: Nein, singen kann ich nicht.
1: Okay, danke. Spielen Sie ein Instrument?
8: Ja, Trompete.
1: Cool. Welches Musik hören Sie?
8: Eigentlich ganz viel, aber ziemlich Radiomusik eigentlich.
1: Können Sie singen?
8: Nee, gar nicht.
1: Danke für das Interview. Habt ihr kurz Zeit?
9: Ja, ich hab Zeit. Um was geht, was kann ich für dich tun?
1: Wir haben ein paar Fragen zum Thema Musik.
9: Musik, ja.
1: Spielen Sie ein Instrument?
9: Leider nicht.
1: Können Sie singen?
9: Nein, leider nicht.
1: Und welche Musik hören Sie am liebsten?
9: Klavier. Meine
1: Tschüss.
9: Kinder spielen Klavier und es ist herrlich.
1: Haben Sie kurz Zeit?
5: Ja, kommt drauf an. Für was?
1: Wir machen ein Interview für Thema Musik.
5: Sehr gerne.
1: Was ist Ihr Lieblingssänger?
5: Ich habe eine Lieblingsband, die Leonie, eine deutsche Band, die finde ich ganz cool.
10: Ich würde jetzt einfach generell jemand sagen, Miley Cyrus vielleicht.
1: Musik auf welcher Sprache hören Sie meistens?
5: Meistens auf Englisch.
10: Ich auch, ja.
1: Und was ist über ein Instrument?
10: Ich spiele Klavier.
5: Ich spiele Gitarre und ein bisschen Klavier. Und Blockflöte konnte ich mal.
1: Wow, sehr schön. Danke für das Interview.
5: Gerne.
1: Tschüss.
10: Ciao.
1: Wir machen eine Umfrage um Thema Musik.
7: Ja.
1: Spielen Sie ein Instrument?
7: Ich spiele gerade kein Instrument, nee.
1: Habt ihr eine Lieblingsmusik?
7: Ich mag Reggae sehr gerne.
1: Und warum?
7: Ich mag das zum Entspannen, wenn man zu Hause mit ein paar Freunden sitzt und gemütlich zusammensitzt beim Kochen, kann man das sehr schön anhören. Manchmal mag ich auch Pop oder Rap, hört man sehr gerne.
1: Können Sie uns mal was vorsingen?
7: Was vorsingen?
10: Ein kleines Stück.
7: Mein Reggae-Dingsbums.
10: Ja, ja.
7: Kennt ihr Bob Marley?
10: Ja.
1: Ja.
7: No woman, no cry. No woman, no cry. Ja, das reicht, oder?
1: Ja. Okay, danke.
7: Vielen Dank.
1: Okay, danke.
7: Ja, sehr gerne.
1: Tschüss.

0: Auf der Welt gibt es abertausende verschiedene Instrumente. Hier sind ein paar Beispiele.
1: Trompete.
2: Ukulele.

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0: wirklich genau überlegen müssen, was sie tun. Also mit ihrer Energie, weil der Energiehaushalt ist sehr, sehr low. Also sie müssen wirklich viel, viel hängen und chillen, damit das irgendwie geht aus.
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2: 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Ein herzliches Willkommen zum Süd-Nord-Funk mit der Ausgabe Nummer 148 am 1. September bei Radio Dreieckland oder an einem anderen Tag bei einem anderen freien Radio eures Vertrauens. Redaktionell verantwortlich für die Sendung heute bin ich, Eva, und ich freue mich sehr, euch heute zusammen mit meinem Kollegen Johannes durchs Programm zu führen. Hi Johannes.
3: Hi Eva. Die September-Ausgabe des Süd-Nord-Funk widmen wir ausschließlich unserer von der SEZ geförderten Sendereihe Frieden gestalten. Wie geht das? Wir blicken darin zunächst auf die aktuelle US-Machtpolitik in Lateinamerika. Christian Conde spricht mit Tobias Lambert über Trumps Donroe-Doktrin und die Fortsetzung imperialer Kontinuitäten.
2: Es geht des Weiteren um den spanischen Bürgerkrieg, der vor 90 Jahren begann und in dem Zehntausende Freiwillige aus dem globalen Süden ihren Kampf gegen den Faschismus mit dem gegen Kolonialismus und Rassismus in ihren eigenen Heimatländern verbanden. Unsere Kollegin Sarah Berle lässt drei internationalistische BrigadistInnen wieder aufleben und sprechen.
3: Und schließlich blicken wir nach Syrien, wo die syrische Friedensorganisation Sawatna mit traumatisierten Frauen und Kindern arbeitet. Geschäftsführerin Sarah Almir erzählt im Gespräch mit Eva Gutensohn von einem fragilen Übergang zwischen Hoffnung und ungelöster Gewalt seit dem Sturz Bashar al-Assads Ende 2024.
2: Dazu und dazwischen natürlich viel Musik, diesmal vor allem aus Syrien. Im Hintergrund hört ihr schon Omar Soleiman und später dann auch noch Lieder von Lin Ajib und der Takat Band.
4: Peace is not utopia, but a choice.
5: Frieden ist keine Utopie, sondern eine Entscheidung. Auch deine Entscheidung.
4: It is your choice too.
6: The American continents, by the free and independent condition which they have assumed and maintained, are henceforth not to be considered as subjects for future colonization by any European powers.
3: Was ihr hier hört, ist ein Ausschnitt aus dem Video, das das US State Department vor einigen Wochen veröffentlichte. Darin macht die US-Regierung unter Donald Trump noch einmal deutlich, dass sie die Monroe-Doktrin fortsetzen will. Mit dieser hatten die USA 1823 ihren hegemonialen Anspruch auf Lateinamerika formuliert. Trump selbst spricht in Anlehnung an seinen Vornamen von der Donroe-Doktrin. Bereits jetzt nehmen die USA in Lateinamerika Einfluss auf Wahlen und verstärken ihre militärische Präsenz im Pazifik und der Karibik. Nach Angriffen auf vermeintliche Drogenboote folgte im Januar 2026 die Entführung von Venezuelas Staatschef Nicolas Maduro. Bald könnte die nächste Eskalation folgen. Verteidigungsminister Pete Hegseth kündigte zuletzt an, gemeinsam mit der kolumbianischen Rechtsregierung militärisch gegen bewaffnete Gruppen im Land vorzugehen. Die Gewalt in den Ländern Lateinamerikas wird durch diese US-Politik zunehmen. Ein wie auch immer gearteter Frieden eher unwahrscheinlicher. Süd-Nord-Fund-Redakteur Christian Conde hat mit dem Journalisten und Autor Tobias Lambert gesprochen. Er hat vor kurzem das Buch Zurück in den Hinterhof, die USA und Lateinamerika veröffentlicht und beleuchtet darin Geschichte und Gegenwart der US-Lateinamerika-Politik.
7: Was ist neu an dieser Donroe-Doktrin?
8: Naja, das Neue an dieser Donroe-Doktrin, wie sie mittlerweile genannt wird, oder die positive Beziehung, der positive Bezug auf die alte Monroe-Doktrin, ist zunächst mal genau das, überhaupt einen positiven Bezug herzustellen. Denn die letzten demokratischen Regierungen, ja, sei das unter Biden oder unter Obama, denen war dieses Konzept Monroe-Doktrin eigentlich eher, man kann fast sagen, so ein bisschen unangenehm. Also sie wollten nicht mit dem Begriff in Verbindung gebracht werden. Der Unterschied ist jetzt eben tatsächlich, dass die Trump-Regierung ganz stolz verkündet, nein, wir stehen zur Monroe-Doktrin. Die anderen, ja, die demokratischen Vorgängerregierungen, die haben das Thema total vernachlässigt, die haben die Doktrin vernachlässigt, die haben ihren Einfluss in Lateinamerika ohne Zwang irgendwie hergeschenkt gegenüber anderen Mächten wie China. Und wir stehen dazu, auch in einer durchaus imperialistischen Lesart, dass die USA eben das Recht haben, vermeintlich die Dominanz Konsens in Lateinamerika herzustellen. Und das werden wir wieder tun, und zwar mit allen uns zur Verfügung stehenden Mitteln. Und da knüpft Trump durchaus an verschiedene Phasen der Monodoktrin an. Teilweise, was jetzt etwa in Venezuela läuft, das erinnert weniger an den Kalten Krieg als eher an die Phase etwa Anfang des 20. Jahrhunderts, als die USA finanzielle und zollmäßige Kontrolle über mehrere Staaten in der Region zeitweise übernommen haben, etwa über die Dominikanische Republik, also so eine Art Protektoratsverhältnis zwischenzeitlich herstellten. So was Ähnliches sehen wir gerade in Venezuela. Gleichwohl ist dann diese defensive oder ursprünglich defensive Ausrichtung, die sich einst gegen Europa wendete, da ist heute China ganz klar an die Stelle getreten. Das heißt, die

0: getötet wurde und so weiter. Also da haben völkerrechtliche Erwägungen eine sehr geringe Rolle gespielt. Das war zwischenzeitlich mal etwas anders und da knüpft Trump auch durchaus an diese Tradition an, um die eigenen Interessen durchzusetzen, eben dann auch ja, das eigene Militär oder die CIA so zu benutzen, wie es der Regierung eben in den Kram passt, unabhängig davon, ob sie dadurch extralegale Hinrichtungen begeht oder sonst welche Rechtsbrüche vollzieht.
1: Du erwähnst China. China selbst hat sich in den vergangenen Jahrzehnten, genau aufgrund dieser Zurückhaltung, die du beschreibst, als Wirtschaftspartner vieler Länder wie Brasilien, Argentinien, Chile und Peru etablieren können und ist zum Teil wichtigster Handelspartner geworden. Zudem sind die lateinamerikanischen Regierungen, egal welcher politischer Couleur, in den vergangenen Jahrzehnten ja auch immer bemüht gewesen, ihre Wirtschaftsbeziehungen zu diversifizieren, beispielsweise nach Asien, Afrika und in die arabische Welt. Hugo Chavez in Venezuela hatte sich zum Beispiel sehr stark auch Richtung Russland und Iran orientiert. Und ja, auch das Mercosur-Abkommen mit der EU scheint ja nun nach jahrzehntelangen Verhandlungen Realität zu werden. Haben diese Beziehungen in andere Länder das Potenzial, in den Ländern Lateinamerikas eine andere, unabhängigere, emanzipatorische oder friedlichere Gesellschaftsordnung zu etablieren? Kann das die Alternative zu den USA als Hegemonialmacht sein?
0: Also emanzipatorischere Perspektive, das weiß ich nicht. Aber was die Abhängigkeit, die einseitige Abhängigkeit auf einen Staat etwa gegenüber den USA angeht, da spielt das natürlich schon eine wichtige Rolle und da ist es für lateinamerikanische Länder natürlich von großer Bedeutung, die Außenwirtschaftsbeziehungen auch zu diversifizieren. Das ist, wenn wir nach Südamerika blicken, im Prinzip auch schon geglückt. China ist dort in den meisten Ländern mittlerweile oder längst der wichtigste Handelspartner geworden. So, das heißt nicht, dass China da nicht auch zweifelhaft agiert und zum Beispiel, wenn es um Rohstoffprojekte geht oder so, ob da jetzt China diese Rohstoffe ausbeutet oder kanadische Unternehmen, US-Unternehmen, für die AnwohnerInnen vor Ort sind es dann häufig dieselben Probleme, mit denen sie konfrontiert sind. Aber geopolitisch und geoökonomisch betrachtet ist es natürlich schon ein Unterschied, ob du mehrere größere Handelspartner hast oder einseitig von den USA abhängst. Und der chinesische Einfluss ist mittlerweile so groß, dass Brasilien oder Peru, auch selbst Chile und Argentinien, der Einfluss Chinas ist so groß, dass die Länder da durchaus auch die verschiedenen Machtblöcke gegeneinander ausspielen können oder auch wirtschaftlich davon profitieren können, dass sie eben nicht nur eine Option haben, um Handel zu treiben.
1: Wir blicken im Süd-Nord-Funk ja in diesem Jahr besonders auf Friedensinitiativen im globalen Süden. Was ist das eigentlich für ein Frieden, den die USA mit ihrer derzeitigen Politik in Lateinamerika erreichen wollen? Ein realistischer Frieden, also ein Frieden als Ergebnis von Machtgleichgewicht, Abschreckung und der Kontrolle sicherheitspolitischer Interessen, oder ein liberaler Frieden, wie man ihn vielleicht in Europa verstehen würde, mit Demokratisierung, Rechtsstaatlichkeit, Menschenrechten und Marktwirtschaft, der durch Institutionen stabilisiert wird. Was wollen die USA für einen Frieden erreichen in Lateinamerika?
0: Also im Moment sehe ich eigentlich, dass die USA vor allem Unterordnung einfordern von den Regierungen Lateinamerikas. Und diese Unterordnung soll sozusagen ja dann Teil dieser Friedensordnung sein. Muss jetzt dazu sagen, in Lateinamerika sind zwischenstaatliche Konflikte ja extrem selten geworden. Also es gilt eigentlich auch als eine Zone des Friedens, auch atomwaffenfreie Zone und so weiter. Die USA haben da jetzt verfolgen, aber durchaus auch rein im Diskurs schon kriegerische Ziele, wenn sie eben von dem Krieg gegen die Drogen sprechen und das auch jetzt möglicherweise unter Trump einschließt oder ja einschließen soll, eigenmächtig in Verbindung mit rechten Regierungen dann auch auf lateinamerikanischem Territorium gegen ja, kriminelle Gruppen, gegen Drogenkartelle und so weiter vorzugehen. So, das ist ja kein Frieden in dem Sinne, es wird auch nicht so genannt, es heißt der Krieg gegen die Drogen. Das vermischt sich dann etwa mit Krieg gegen Aufständische, Krieg gegen Terrorismus und so weiter. Das heißt, das sind niedrigschwellige Kriege, die da geführt werden und die USA nehmen aber für sich in Anspruch, sozusagen insgesamt durch die Dominanz auf dem Kontinent insofern Frieden herzustellen, als dass äußere Akteure keine Rolle mehr spielen sollen und auch nicht dort den Frieden sozusagen in der Lesart bedrohen sollen.
1: Im Friedensabkommen zwischen der kolumbianischen Regierung

0: Und der Fahrgerilla 2016 war ja nicht nur ein Schweigen der Waffen das Ziel, sondern ausdrücklich auch gesellschaftliche Ungleichheiten zu überwinden, beispielsweise durch eine Landreform und mehr politische Teilhabe. FriedensforscherInnen würden das als positiven oder emanzipatorischen Frieden bezeichnen. Eine Abkehr vom Wirtschaftsmodell, das sich auf Ausbeutung von Rohstoffen stützt, wie die FARC es forderte, wollte die damalige Regierung aber nicht verhandeln. Daher die Frage, welche Gesellschafts- und damit auch Friedensordnung streben denn die Regierungen in den lateinamerikanischen Ländern beziehungsweise auch die Menschen vor Ort in den Comunidades an?
1: Ja, das ist eben sehr unterschiedlich, je nachdem, wen man fragt und wo man hinguckt. So die derzeitigen Regierungen, die ja fast alle sich Trump unterordnen, verstehen natürlich etwas vollkommen anderes unter Frieden als ja lokale Comunidades irgendwo im ländlichen Raum oder auch im städtischen Raum. Die Regierungen, denen geht es vor allem um plumpe Sicherheitspolitik, das heißt, Leute, die irgendwie der Mittel- und Oberschicht angehören, sollen sich möglichst nicht bedroht von Aufständischen, von Drogenkartellen etc. Bewegen können, meinetwegen im städtischen Raum. So, das verstehen die unter Sicherheitspolitik oder was für sie dann Frieden bedeutet. Für die Mehrheit der Bevölkerung bedeutet Frieden natürlich meistens was ganz anderes in Lateinamerika. Da geht es eben viel um darum, dass heute sozusagen kein Frieden herrscht, weil es große soziale Ungleichheit gibt, weil Frauen ermordet werden, es Femizide gibt, irgendwie Frauen nicht frei von Gewalt leben können, dass lokale Gemeinschaften bedroht werden durch Rohstoffabbau oder durch das Agrobusiness, ihre Gesundheit gefährdet wird, die Natur zerstört wird etc. Und das sind alles Aspekte, die natürlich zu einem umfassenden Frieden eigentlich dazu gezielt werden müssten. Und gerade wenn wir da Stichwort umfassender Frieden nach Kolumbien gucken, da steht eben in dem Friedensabkommen zwischen Regierung und FARC ja sehr viel Interessantes tatsächlich drin, auch wenn die FARC nicht alles hat durchsetzen können, was sie vielleicht wollte. Aber allein das erste Kapitel über eine integrale Landreform, dass da also auch anerkannt wird, dass die Ungleichverteilung auf dem Land auch eine der der grundlegenden Ursachen des jahrzehntelangen Konflikts waren und dass das überwunden werden soll, diese Ungerechtigkeit. Das sind ja schon durchaus Fortschritte, die auch ein größeres Panorama für den Begriff oder das Konzept Frieden aufmachen, als es die derzeitigen Regierungen für sich in Anspruch nehmen. Das heißt aber, um wirklich von Frieden zu sprechen, gehört eben mehr dazu, als dass nur die Waffen schweigen oder ja, man vermeintlich nicht überfallen wird, wenn man sich in der Stadt frei bewegt.
0: Du sagst, ein Großteil der Bevölkerung versteht etwas anderes unter Frieden, aber breite Teile der Bevölkerung in den nun ja rechtsregierten Ländern wie eben Argentinien, Chile, Kolumbien, Bolivien, Peru, El Salvador, Ecuador, haben aber auch eben auch für dieses teils libertär-autoritäre, in jedem Fall aber auch kapitalistische Modell gestimmt.
1: Ja, absolut richtig. Die Erklärung dafür liegt vor allem darin, dass in den letzten Jahren und Jahrzehnten oder manchen Ländern Jahre, in manchen sogar Jahrzehnte, vorwiegend linke oder Mitte-Links-Regierungen an der Macht waren und dass die Probleme, mit denen die Menschen heute zu kämpfen haben, eben, dass sie die vielerorts und das eben auch die Rechte geschafft hat, erfolgreich im Diskurs so darzustellen, vielerorts diesen linken Parteien anlastet. Also etwa in Argentinien haben ja sehr viele junge Menschen zum Beispiel für Milei gestimmt, weil sie sich eigentlich in den Jahren davor nur noch an Krise und hohe Inflation erinnern konnten und die Corona-Zeit, wo Argentinien natürlich auch sehr, sehr starke Maßnahmen zur Eindämmung der Corona-Krise damals verhängt hatte. So, das sind alles so Dinge, die dann eben die Sicherheitspolitik kommt noch dazu. In vielen Ländern haben die Menschen ein ja, subjektives Unsicherheitsgefühl und fürchten sich vor der zunehmenden Macht von kriminellen Banden oder Drogenkartellen etc. Und da hat die Rechte eben, bietet einfache Konzepte an, die offensichtlich in der derzeitigen Phase, auch weil die Linke so Schwaches und nicht beantworten kann, wie sie jetzt mit der Situation im Moment umgehen könnte, hat die Rechte eben punkten können. Das heißt, in den meisten Ländern haben die rechten Regierungen sind, die vor allem über die Themen Wirtschaft und Sicherheit an die Macht gekommen. Aber was sie unter Sicherheit verstehen, ist klar, bei Wirtschaft auch, wobei es da auch partielle Unterschiede gibt, aber es ist klar, dass gerade die wirtschaftlichen Konzepte natürlich der Mehrheit der Bevölkerung nichts bringen werden. Da braucht man keine Kristallkugel haben. Aber kurzfristig ist zum Beispiel die Kontrolle der Inflation für die Leute dann schon ein Grund zu sagen, okay, erstmal fühlt sich das so an, als würde hier eine gewisse wirtschaftliche Stabilität Einzug erhalten. Und deswegen brechen sie auch nicht jetzt direkt dann wieder mit den rechten Regierungen, wenn sie einmal an der Macht sind.
0: Wo siehst du denn das größte Widerstandspotenzial oder die Räume für Widerstand gegen die nun aufziehende neue imperialistische US-Politik?
1: Ich glaube, Widerstand wird sich zunächst mal aus Bewegungen heraus kristallisieren. Wir haben in Lateinamerika in fast allen Ländern eine sehr lange und tiefgreifende Tradition von sozialen Bewegungen, von sozialer Mobilisierung, von sozialer Organisierung. Das heißt, da muss man fast nirgendwo von Null anfangen, sondern kann eben anknüpfen auch an jahrzehntelange Erfahrung. Gleichzeitig muss aber natürlich die Linke auch diese Erfahrung in den meisten Ländern in den letzten Jahren auch an der Regierung gewesen zu sein, auch kritisch aufarbeiten und muss sich diese zu erwartenden Proteste, die sicherlich aufflammen werden, die teilweise in Bolivien dieses Jahr auch schon stattfinden. Gleichzeitig muss sich daraus dann in Verbindung mit einer kritischen Aufarbeitung der linken Regierungsprojekte dann eben auch irgendwie etwas Neues herausbilden, was dann auch in der Lage ist, die rechten Regierungen abzulösen. Denn wenn es jetzt auf der reinen Protestebene bleibt, so gut organisiert die Bewegungen dann auch sein mögen, dann haben rechte Regierungen immer die Möglichkeit, durch Repression etwa das zunächst mal abzuwürgen. Das heißt, es muss sich auch eine neue politische Alternative abzeichnen. Und jetzt, wo in fast allen Ländern die Linke in der Opposition ist, besteht halt die Möglichkeit, diese Regierungserfahrung auch kritisch aufzuarbeiten. Und das ist, glaube ich, die Grundbedingung dafür, dass dann die rechten Regierungen auch wieder in einem Land nach dem anderen abgelöst werden können.
0: Sagt Tobias Lambert. Er ist Autor des Buches Zurück in den Hinterhof, die USA und Lateinamerika. Mit ihm habe ich über die alte und neue US-Lateinamerika-Politik unter Donald Trump gesprochen. Vielen Dank.
1: Ja, danke auch.
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Vor 90 Jahren, am 17. Juli 1936, putschten rechte Militärs unter Franco gegen die Zweite Spanische Republik. Der Beginn eines Krieges, der zum Vorboten des Zweiten Weltkrieges wurde. Auf der einen Seite marokkanische Kolonialtruppen, die Regulares, sowie deutsche und italienische Faschisten. Auf der anderen Seite Arbeitermilizen, die internationalen Brigaden und Zehntausende Freiwillige aus aller Welt, die nach Spanien kamen, um die Republik zu verteidigen. Unter ihnen die Argentinierin Mica Echeverri, die nach dem Tod ihres Mannes an der Front das Kommando über eine Milizeinheit übernahm. Eine der wenigen Frauen in dieser Rolle. Und afroamerikanische Freiwillige wie Canute Frankson aus Jamaika oder Edward MacDonald aus Mississippi, die im Kampf gegen den spanischen Faschismus auch ihren eigenen Kampf gegen Rassismus und Lynchjustiz in den USA erkannten. Der Beitrag von unserer Kollegin Sarah Werle erzählt, warum Menschen aus dem globalen Süden einen Krieg auf einem anderen Kontinent zu ihrem eigenen machten und wie ihr internationalistischer Kampf mit den Erfahrungen von Kolonialismus und Unterdrückung in ihren Heimatländern verbunden war.

0: Mit dem Putsch rechter Militärs gegen die Zweite Spanische Republik begann am 17. Juli 1936 der Spanische Bürgerkrieg. 1931 hatte ein Bündnis aus Republikanern und Sozialisten die Wahl gewonnen und die Republik ausgerufen. Schon im Jahr darauf war es zu einem Putschversuch rechter Militärs gekommen. 1933 kam es zu vorgezogenen Neuwahlen, die von einer rechten Koalition aus der faschistischen Falangepartei, der spanischen Konföderation der autonomen Rechten und den Monarchisten gewonnen wurde. Die neue Regierung nahm fast alle republikanischen Reformen der zwei vorangegangenen Jahre zurück. Landesweite Streiks und Demonstrationen waren die Folge. Ein Arbeiteraufstand in Asturien wurde 1934 blutig niedergeschlagen. 1935 schlossen sich kommunistische, sozialistische, republikanische und linksbürgerliche Gruppen und Parteien zur Volksfront zusammen. Dieses Bündnis gewann die vorgezogenen Neuwahlen im Februar 1936. Am 17. Juli putschten dann rechte Militärs unter Führung der Generäle Franco und Mola gegen die Republik. Die spanischen Faschisten wurden dabei von den faschistischen Regierungen Deutschlands, Italiens und Portugals unterstützt. Die Republik wurde von den Regierungen Mexikos und der UdSSR unterstützt. Bis zum Ende des Spanischen Bürgerkriegs sollten Menschen aus über 50 Nationen in Spanien gekämpft haben. An den Kämpfen nahmen auch Menschen aus dem globalen Süden teil. Auf Seiten der Putschisten kämpften die Regulares an vorderster Front. Die Fuerzas Regulares Indigenas, übersetzt indigene reguläre Streitkräfte, kurz Regulares genannt, waren marokkanische Truppen. Seit 1912 war der Norden Marokkos ein spanisches Protektorat. In der entscheidenden Anfangsphase des Spanischen Bürgerkriegs spielten die Regulares eine wichtige Rolle, da es den Faschisten mit deutscher und italienischer Unterstützung gelang, eine beträchtliche Anzahl marokkanischer Truppen sowie Legionäre über die Straße von Gibraltar zu transportieren. Die Regulares machten zu diesem Zeitpunkt ein Drittel der putschistischen Truppen aus. Ihre Professionalität trug maßgeblich zu den frühen Erfolgen der Faschisten bei. Insgesamt kämpften bis zu 70.000 Regulares im Spanischen Bürgerkrieg. Ein Großteil der Armee schlug sich auf die Seite der Putschisten. Die sofort aufgestellten Milizen bestanden aus den verschiedenen Strömungen der Arbeiterbewegung. Der CNT, Confederación Nacional de Trabajo, der anarchistischen Gewerkschaft mit etwa 1,5 Millionen Mitgliedern, der UGT, Unión General de Trabajadores, der Gewerkschaft der Sozialistischen Partei Spaniens mit etwa 1 Million Mitgliedern, der PUM, Partido Obrero de Unificación Marxista, der Arbeiterpartei der Marxistischen Vereinigung, welche anti-stalinistisch eingestellt war, mit etwa 3000 Mitgliedern, der PCE, Partido Comunista de España, der Kommunistischen Partei Spaniens, mit etwa 3000 Mitgliedern. Auch bei den Milizen kämpften Freiwillige aus den lateinamerikanischen Ländern. Mica und Hippolyte Echeverría aus Argentinien schlossen sich gleich zu Beginn der Auseinandersetzungen den Milizen der PUM an. In ihrem autobiografischen Buch mit dem Titel »Eine Frau kämpft für Spanien« beschreibt Mica Echeverría die Stimmung auf den Straßen Barcelonas.
1: Autos mit den Inschriften der CNT-FAI, UGT, UHP brausen vorbei, die Gewehrläufe auf die Wagentüren gestützt.
2: Ein Lastwagen kommt vorbei, brechend voll mit jungen Burschen und Mädchen, die alle dieselbe blaue Arbeitskleidung tragen. Die Miliz hat ihre erste Uniform. Vor einer brennenden Kirche klatscht die Menge Beifall und singt: »Hippo, meinst du, es ist eine revolutionäre Tat, die Kirche anzuzünden?«, frage ich. »Ja«, sagte er, »und lass dir bloß nicht einfallen, diesen Männern zu erzählen, woran du wohl gerade denkst, dass da Kunstwerke drin sind, die es nicht verdienen, zerstört zu werden. In Spanien hat die Kirche immer im Dienst der Reichen gestanden, gegen die Armen. Immer ist sie eine Waffe der Unterdrückung gewesen. Lass sie ihre Kirchen verbrennen.«
0: Spanien war geprägt von halbfeudalen Strukturen. Großgrundbesitzer, die 2% der Bevölkerung ausmachten, besaßen 67% des Bodens. Die große Mehrheit der SpanierInnen waren KleinbäuerInnen, und nahezu rechtlose LandarbeiterInnen in den Industriezentren Kataloniens und Madrids schlecht bezahlte IndustriearbeiterInnen. Die Analphabetenquote betrug 50%. Die katholische Kirche, der auch die Schulen unterstanden, war Teil dieses ausbeuterischen Systems. Weiter beschreibt Mika Echebr, wie sich ihre Milizgruppe auf den Weg an die Front macht.
1: 21. Juli 1936. Unsere Kolonne macht sich auf die Suche nach den Truppen des General Mola, die angeblich auf Madrid zumarschieren. 2 Lastwagen, 3 Personenwagen, 100 Leute, 30 Gewehre und ein Maschinengewehr bilden die motorisierte Kolonne der PUM, befehligt von Hippolyte Echebehere. Angetreten zum Klassenkampf, zunächst aus Wut, weil er mit eigenen Augen gesehen hatte, wie die Mobilgarde von Buenos Aires im Jahre 1919 einen Metallarbeiterstreik im Blut erstickte, dann aus tiefer Überzeugung.
0: Über ihre Motivation als Internationalistin im spanischen Bürgerkrieg zu kämpfen, schreibt Mika Echebr.
1: Von Kindheit an habe ich von der Revolution geträumt, als ich den Berichten der russischen Revolutionäre lauschte, die aus den zaristischen Gefängnissen ausgebrochen waren. Um ihr zu dienen, haben Hippo und ich die Seen und verzauberten Wälder von Patagonien verlassen, haben die Flügel unserer Liebe gestutzt, die Armut und die Pflicht gewählt, das Blut akzeptiert, das vergossen werden muss, unseres und das der anderen.
0: Ab Oktober 1936 trafen die ersten Freiwilligen der internationalen Brigaden in Spanien ein. Es kamen Männer und Frauen aus ganz Europa und, wenn auch aufgrund der Entfernung in geringerer Anzahl, aus den Ländern des globalen Südens. Dazu schreibt der für die Unterbringung der ankommenden InterbrigadistInnen zuständige Luigi Longo:
3: Auch alle Länder der beiden Amerikas senden Freiheitskämpfer nach Spanien. Es fehlen auch nicht die Freiwilligen aus Afrika und aus Asien. Inder und Chinesen, Araber und Abessinier, Algerier und Südafrikaner verbrüdern sich mit Freiwilligen aus aller Welt. Alle Kontinente, alle Völker sind in den Reihen der Verteidiger des republikanischen Spaniens vertreten.
0: Die Interbrigaden wurden nach Sprachen und Nationen zusammengestellt. Unter den knapp 3000 US-Amerikanern der Lincoln-Brigade befanden sich etwa 100 Afroamerikaner. Einer davon war der 47-jährige Canute Frankson. Er wurde auf Jamaika geboren, emigrierte 1917 in die USA, arbeitete dort als Maschinist und schloss sich der Arbeiterbewegung an. Im Spanischen Bürgerkrieg war er Hauptmechaniker in der Kfz-Werkstatt der Internationalen Brigaden in Albacete. Über seine Motivation, nach Spanien zu gehen, schrieb er:
4: Ich bin mir sicher, dass ihr immer noch auf eine gründliche Erklärung dafür wartet, was dieser internationale Kampf mit meinem Hiersein zu tun hat. Angesichts dessen, dass dies ein Krieg zwischen Weißen ist, die uns über Jahrhunderte mit Sklaverei gehalten und jede Art von Erniedrigung und Missbrauch über uns gebracht haben, Rassentrennung und Diskriminierung, warum bin ich, ein Afroamerikaner, der all diese Jahre für die Rechte seines Volkes gekämpft hat, heute in Spanien? Weil wir keine isolierte Minderheit mehr sind, die hoffnungslos gegen einen Giganten kämpft. Weil wir Teil einer großen, fortschrittlichen Kraft geworden sind, auf deren Schultern die Rettung der menschlichen Zivilisation ruht. Weil die Zertrümmerung des Faschismus hier unser Volk in Amerika und in anderen Teilen der Welt vor teuflischer Verfolgung, massenhafter Einkerkerung und Gemetzel retten wird, worunter das jüdische Volk unter dem Stiefel des Hitlerfaschismus leidet. Wir müssen nur an die Lynchjustiz gegen unser Volk denken. Schauen wir nur zurück auf die Seiten der amerikanischen Geschichte, die mit dem Blut der Afroamerikaner besudelt sind. Wir werden uns eine neue Gesellschaft bauen, eine Gesellschaft des Friedens und des Wohlstands. Es wird keine Grenzen für die Hautfarben geben, keine diskriminierenden Züge, keinen Lynchmord. Deshalb, meine Lieben, bin ich hier in Spanien.
0: Der Der Afroamerikaner Edward MacDonald aus Mississippi begründet seine Teilnahme am spanischen Bürgerkrieg wie folgend.
5: Ich sah, dass die spanischen Faschisten die gleichen Leute waren, gegen die ich mein ganzes Leben gekämpft habe. Ich sah Lynchmord und Hunger und ich kenne die Feinde meines Volkes.
0: Die Freiwilligen aus dem globalen Süden vereinte die Überzeugung, dass ihr Kampf für die Ziele und den Sieg der Spanischen Republik ein internationaler Kampf war, der sowohl geopolitische Auswirkungen haben, als auch sie selbst gegen die Unterdrückung in ihren Heimatländern empowern würde. Hippolyte Echeverría fällt am 16. August 1936 in der Schlacht um Sigüenza. Die Milizen wählen daraufhin Mica Echeverría zur Kommandantin. Im November 1936 stehen die Truppen Francos kurz vor Madrid. Mica Echeverría schreibt über die Verteidigung Madrids:
1: Ist das nun der Krieg, der richtige? Panzer, die auf unsere Schützengräben rasen wollen und wir, die wir im Schlamm hocken, bewaffnet mit veralteten, verklemmten Gewehren und handgemachten Bomben. Wir sollen sie aufhalten, kurz gesagt, siegen. Es ist lachhaft und tragisch zugleich. Schade, dass wir so wenig Handgranaten haben. Sei's drum. Dann nehmen wir eben jene mit Sprengstoff gefüllten Konservenbüchsen, die die Madrider Arbeiter im Augenblick tonnenweise herstellen. Die Milizionäre, die diese Sprengsätze im Kampf einsetzen, werden Dinamiteros genannt. Der Dinamiterio hält eine brennende Zigarre im Mund, beißt die Zündschnur in der richtigen Länge mit den Zähnen durch, zündet sie mit der Zigarre an und wirft die Bombe entweder mit der Hand oder mit der Schleuder.
0: Als eine der wenigen Frauen an der Front und als Kommandantin ist Mica Echeverría in einer besonderen Situation. Sie muss stark sein, darf keine Schwäche zeigen.
1: Ich spüre Blei in den Armen. Eine Eisenkette schnürt mir den Hals zu. Die Angst der schlimmsten Tage lähmt meinen Magen, kriecht mir in die Kehle hoch, läutet Sturm in meinem Herzen. Geld in meinen Ohren explodiert hinter meiner Stirn. Ich muss weitergehen. Ich muss bis zum Unterstand kommen. Ich darf nicht hinfallen. Ich darf nicht schreien. Fast ist es vorbei, morgen noch. Dann werde ich meine Einsamkeit haben. Ich werde die Maske der starken Frau fallen lassen können, werde weinen und schlafen können.
0: Die Legion Condor der deutschen Nationalsozialisten bombardiert gezielt spanische Städte. Über die Bombardierung von Madrid schreibt Mica Echeverría:
1: Die zerlumpte Menge ist gezeichnet von allen Kämpfen, denen an der Front und denen gegen die Feuerbrunst, gegen die qualmenden Ruinen, unter denen man Verwundete oder Tote suchen muss, die die faschistischen Luftangriffe Tag für Tag, Stunde für Stunde anhäufen. Die Arbeiterviertel sind am stärksten betroffen. Ihre Bewohner wandern Tag und Nacht zu den bürgerlichen Straßen des Viertels, wo, wie es heißt, keine Bomben fallen. Greise, Frauen, Kinder irren umher, auf der Suche nach einem Nachtlager.
0: Es gelingt der Republikanischen Volksfront unter großen Verlusten und mit Hilfe militärischer Unterstützung aus der Sowjetunion, Madrid zu verteidigen und die Faschisten zurückzudrängen. Im Herbst 1938 forderte der Völkerbund den Abzug aller nicht-spanischen Verbände, um den internationalisierten Konflikt zu einer innerspanischen Angelegenheit zu machen. Daraufhin schickte die republikanische Regierung die internationalen Brigaden im Oktober 1938 in ihre Heimatländer zurück. Die Putschisten kamen der Forderung, ihre Verbündeten abzuziehen, nicht nach. In den zwei Jahren von Herbst 1936 bis Herbst 1938 haben 40.000 bis 50.000 Männer und Frauen in den Reihen der internationalen Brigaden ihr Leben aufs Spiel gesetzt, als KämpferInnen, aber auch als ÄrztInnen, als SanitäterInnen, als JournalistInnen oder in der Logistik. Im April 1939 endete der Spanische Bürgerkrieg mit der Niederlage der Republik. Insgesamt verloren im Spanischen Bürgerkrieg 500.000 Menschen ihr Leben. Es folgte eine fast 40-jährige faschistische Diktatur. Der spanische Bürgerkrieg kann als Stellvertreterkrieg bezeichnet werden, der auch durch die Appeasement-Politik der demokratischen Regierungen zur Niederlage der Republik führte. Mika Echeverría gelang es, nach Frankreich zu fliehen. Die Freiwilligen aus dem globalen Süden vereinte die Überzeugung, dass ihr Kampf für die Ziele und den Sieg der Spanischen Republik ein internationaler Kampf war, der sowohl geopolitische Auswirkungen haben, als auch sie selbst gegen die Unterdrückung in ihren Heimatländern empowern würde. Canute Frankson schrieb an seine Familie:
4: Wir werden uns eine neue Gesellschaft bauen, eine Gesellschaft des Friedens und des Wohlstands. Es wird keine Grenzen für die Hautfarben geben, keine diskriminierenden Züge, keinen Lynchmord. Deshalb, meine Lieben, bin ich hier in Spanien.

0: Seit dem Sturz des Assad-Regimes im Dezember 2024 befindet sich Syrien in einer fragilen Übergangsphase. Präsident Ahmed al-Sharaa, ehemaliger Anführer der islamistischen Miliz Hayat Tahrir al-Sham, hat die alte Verfassung ausgesetzt und regiert seither mit einer Interimsregierung. Eine Übergangsverfassung trat im März 2025 in Kraft. Seit Oktober 2025 gibt es ein ernanntes Parlament. Doch der politische Übergang bleibt umstritten. Ungeklärt sind die Rechte religiöser und ethnischer Minderheiten, Alawiten, Drusen, Kurden, die Integration der kurdisch geführten SDF-Milizen ins syrische Militär sowie eine neue Verfassung. Vereinzelt kommt es weiterhin zu Kämpfen. Die wirtschaftliche Lage bleibt für die meisten Syrerinnen schwierig und noch immer gibt es keine strafrechtliche Aufarbeitung der Verbrechen der Assad-Ära. In diesem fragilen Umfeld arbeiten lokale Organisationen wie Sawatna al-Suriya mit den Menschen, die unter dem Krieg am meisten gelitten haben, Frauen und Kinder. Sara Almir, Geschäftsführerin von Sawatna, erzählt, wie sich ihre Arbeit mit traumatisierten Frauen und Kindern seit dem Umbruch verändert hat und was es braucht, damit aus dem Ende des Krieges auch wirklich Frieden wird. Ein Beitrag von Eva Gutensohn.
1: Wie sieht eure Arbeit bei Sawatna aus?
2: During the revolution we were a group of activists. We started from 2011 as members and in 2014 we started the idea of Sawatna.
1: Während der Revolution waren wir eine Gruppe von Aktivistinnen. 2014 entstand die Idee von Sawatna. Der Grundgedanke war, dass die Syrerinnen selbst die Aufgabe haben, die Situation in Syrien zu verändern und diesen Wandel für ein besseres, würdevolles und freies Leben der syrischen Bevölkerung anführen müssen. So haben wir angefangen. In belagerten Gebieten wie dem östlichen Umland von Damaskus, in Yarmouk, im südlichen Umland von Damaskus und in Homs. Mit Ernährungssicherheit, Nothilfe und psychosozialer Unterstützung für Kinder sowie Bildungsangeboten für Kinder, die die Schule abgebrochen hatten. Nach einer Weile merkten wir, dass wir Nachhaltigkeit brauchen, auch wenn die Lage in Syrien das sehr schwer machte. Wir wurden zwei- oder dreimal vertrieben, etwa aus Ost-Ghuta, aus Beitzheim und dem nördlichen Umland von Damaskus. Auch unser Team in Homs wurde vertrieben. Wir blieben dann einige Jahre in Idlib und im Umland von Aleppo, verteilten uns aber jetzt nach der Befreiung wieder über ganz Syrien. Nach 2016 entwickelte Sawatna eine Strategie mit klar definierten humanitären Bereichen für die Gemeinschaftsentwicklung. Bildung, Schutz, Frauenförderung und Ernährungssicherheit. Das sind bis heute unsere Hauptbereiche. Nach der Befreiung haben wir den Wiederaufbau als weitere Priorität hinzugefügt, denn das ist ein echtes Bedürfnis der syrischen Gesellschaft.
2: After liberation, we added the peace building work as a very a priority now for Syrians and we can really it's a need for the Syrian community.

0: Mehr als ein Jahr nach dem Sturz des Assad-Regimes zeichnen aktuelle ExpertInnen-Einschätzungen ein Bild von vorsichtigem, aber fragilem Fortschritt. Nach über 50 Jahren Diktatur und 13 Jahren Bürgerkrieg sei das erste Jahr des Übergangs komplex und unvollkommen gewesen. Das Land stabilisiere sich aber erkennbar. So etwa Charles Lister vom Middle East Institute. Die syrische Küste habe sich von der instabilsten Region Anfang 2025 zur ruhigsten in der zweiten Jahreshälfte entwickelt. Auch Anschläge und Opferzahlen des IS seien 2025 deutlich zurückgegangen. Gleichzeitig warnen BeobachterInnen vor drei ungelösten Krisenherden: der Integration der kurdisch geführten SDF in die syrische Armee, den Unruhen in der Drusenregion Swaida und den Spannungen mit Israel. Wirtschaftlich bleibt die Lage dramatisch. Syrien gilt weiterhin als Subsistenzwirtschaft. Das Bruttoinlandsprodukt liegt noch immer 87% unter dem Stand von 2011. Ein Hoffnungszeichen? Am 12. Juli 2026 kam die Übergangsversammlung erstmals zusammen. Ein symbolischer Schritt hin zu ziviler Regierungsführung.
1: You work a lot with women and children.
0: Ihr arbeitet viel mit traumatisierten Frauen und Kindern. Was macht ihr konkret mit ihnen?
2: All the Syrians witnessed the war, and I think the children were affected by the war very, very heavily. They lost their parents, one of them at least. They witnessed a lot of violence. They lost their homes.
3: Alle SyrerInnen haben den Krieg miterlebt, aber die Kinder waren besonders stark betroffen. Viele haben mindestens einen Elternteil verloren, sehr viel Gewalt miterlebt, ihr Zuhause verloren, wurden mehrfach vertrieben, sind aus der Schule herausgefallen. Dazu kommt die Armut und Probleme innerhalb der Familien. Auch die Frauen sind stark betroffen, aber wir konzentrieren uns besonders auf die Kinder, weil wir glauben, dass Kinder unsere Zukunft sind. Wenn wir für sie sichere Orte schaffen und sie dabei unterstützen, mit dem Erlebten umzugehen und zu verstehen, was um sie herum passiert ist, können wir gemeinsam einen besseren, sichereren Weg finden. Für die Kinder bieten wir sichere Räume und arbeiten daran, sie zurück in die Bildung zu bringen. Schule ist ein Teil eines normalen Lebens. Wenn Kinder die Schule verlassen, haben wir beobachtet, dass Jungen zu bewaffneten Gruppen gehen und Mädchen von Frühverheiratung oder Kinderarbeit bedroht sind. All das hat schlimme Folgen. Unsere Arbeit besteht darin, sie zurück in die Schule und Bildung zu bringen, ihnen sichere Räume zu bieten und lokale Fachkräfte weiterzubilden, damit sie qualifiziert mit Kindern in Kriegsgebieten arbeiten können. Das erfordert besondere Sensibilität. Man muss wissen, wie man spricht und handelt. Wir unterstützen sie durch psychosoziale Programme und Theaterarbeit dabei, ihre Schwächen zu überwinden und geben ihnen wieder Hoffnung auf die Zukunft. Bei den Frauen arbeiten wir nicht nur in unserem Bildungszentrum, sondern unterstützen sie auch durch wirtschaftliche Programme, soziale Stärkung und im Gesundheitsbereich. Die Arbeit mit Frauen finde ich sehr interessant und hoffnungsvoll, weil wir da diese Energie spüren, auch unter den schwierigsten Bedingungen zu arbeiten.
2: Working with women is very interesting and very hopeful because we have this energy to work in the worst conditions.
1: What imagination of peace do the children have?
0: Was für ein Bild von Frieden? Welche Vorstellung von Frieden haben die Kinder? Ich kann mir vorstellen, dass sie einen Großteil ihres Lebens in einer Kriegssituation mit viel Gewalt und ohne Vertrauen verbracht haben. Haben Sie überhaupt eine Vorstellung davon?
2: I think the children all the time think about their reality or the environment around them.
3: Die Kinder denken die ganze Zeit über ihre Realität und ihr Umfeld nach. Sie drücken Frieden auf ihre Weise aus. In der psychosozialen Arbeit machen wir Übungen zu sicheren Orten und dazu, was Frieden für diese Kinder bedeutet. Die meisten sagen, Frieden sei die Familie, die Eltern, ein gutes Zuhause. Manche zeichnen die Schule oder unser Zentrum, den Ort, an dem sie Unterstützung und gute Fürsorge gefunden haben, wo sie ihre Gefühle und Gedanken frei und ohne Angst ausdrücken können. Wenn man Erwachsene nach Frieden fragt, sprechen sie über Konflikt, Krieg, Gemeinschaft und gute Beziehungen. Die Kinder aber sprechen über ihr unmittelbares Umfeld, ihre Familie, ihre Freundinnen, ihre Lehrerinnen. Sie drücken Frieden aus, indem sie ein unterstützendes Umfeld beschreiben.
2: They express their peace in finding a supportive environment.
1: And how far do you think education is important?
0: Wie wichtig ist Bildung für einen langfristigen Frieden?
2: I think that education is very important for any society to be developed or and have peace.
3: Bildung ist für jede Gesellschaft sehr wichtig, um sich zu entwickeln und Frieden zu erreichen. Denn Unwissenheit führt oft zu irrationalem Verhalten. Wir sehen viele Herausforderungen in ländlichen, wenig gebildeten Gemeinschaften, wo der Anteil gebildeter Menschen gering ist. Bildung kann die Hoffnung und den Blick der Menschen auf die Zukunft erweitern und die Beziehungen zwischen ihnen verbessern. Wenn wir uns auf Bildung konzentrieren, geht es darum, gebildete, qualifizierte Menschen zu finden, die ihre Gemeinschaften führen können, ihre Ressourcen und Fähigkeiten besser nutzen, ihre Umwelt und Familien schützen und mit anderen zusammenarbeiten können.
1: I think a big problem is the conflicts in between the different ethnic and religious groups.
0: Ein großes Problem, so wurde es zumindest in unseren Medien vermittelt, sind die Konflikte zwischen den verschiedenen ethnischen und religiösen Gruppen, die durch den Krieg noch stärker gegeneinander aufgebracht wurden. Wie versucht ihr, diese Rachegedanken und diesen Hass aus den Köpfen der Menschen zu bekommen?
2: So Adna was established by members from different ethnic and areas in Syria.
3: Sawadna wurde von Anfang an von Mitgliedern aus verschiedenen ethnischen Gruppen und Regionen Syriens gegründet. Wir sind also selbst ein Beispiel dafür, wie SyrerInnen zusammenarbeiten können. Wir wissen, dass es sektiererische und ethnische Spannungen in Syrien gibt. Aber wir haben ein tieferes Verständnis dieser Themen. Wir sind überzeugt, dass die Wurzel des Konflikts in Syrien politisch ist, nicht sektiererisch, religiös oder ethnisch. Und wir kennen die Rolle des Assad-Regimes bei der Verbreitung von Hassrede in Syrien. Aus diesem Verständnis heraus arbeiten wir von Anfang an gleichermaßen mit allen SyrerInnen, ohne Diskriminierung. Wir decken die Bedürfnisse aller ab. Nach der Befreiung haben wir außerdem begonnen, Dialogsitzungen zwischen verschiedenen Gruppen zu planen und Aktivitäten zu entwickeln, die unterschiedliche Communities zusammenbringen. Zum Beispiel wählen wir bei vielen Projekten bewusst Teilnehmende aus verschiedenen Gruppen aus, damit sie gemeinsam arbeiten und erkennen, dass sie dieselben wirtschaftlichen und politischen Interessen teilen. Aber echte Versöhnung zwischen den SyrerInnen in unterschiedlichen Regionen erfordert mehr. Sie muss vom Staat selbst getragen werden. Wir brauchen einen glaubwürdigen Weg der Transitional Justice, der alle Täter aus allen Lagern während des Krieges verfolgt, und nationale Dialogräume für alle SyrerInnen, geführt vom Staat, nicht von Sawadna oder einer anderen Organisation. Wir tun unser Bestes, aber für die Versöhnung zwischen den Communities braucht es größere, staatlich geführte Anstrengungen.
2: So we do our best, but I think for the conciliation between the communities we need bigger efforts leaded by the state. لما ينخف
0: حمل من احمالي. Genau die Konfliktlinien, die Sarah Almir anspricht, gelten laut internationalen BeobachterInnen als die größten Risiken für Syriens weiteren Weg. Neben der SDF-Integration vor allem die Gewalt in Zweida. UN-Generalsekretär Antonio Guterres betonte zuletzt die Notwendigkeit, Syriens Souveränität zu wahren, Verantwortlichkeit für Gewalt sicherzustellen und alle Gemeinschaften des Landes zu schützen.
1: What do you think is your strength?
0: Was ist deiner Meinung nach eure Stärke als relativ kleine Organisation im Vergleich zu den großen internationalen NGOs? Was könnt ihr, was diese nicht können?
2: I think the grassroots organization or association, they can do a lot because they are locals at the beginning. They are locals. They have this deeper understanding for the challenges, for the opportunities in their communities.
3: Ich glaube, Basisorganisationen können sehr viel bewirken, weil sie lokal verankert sind. Sie haben ein tieferes Verständnis für die Herausforderungen und Möglichkeiten in ihren Gemeinschaften. Wir sprechen die Sprache der Menschen, verstehen sie und können klar und verständlich mit ihnen kommunizieren. Das schafft eine starke, gute Beziehung zur Gemeinschaft, was für große internationale NGOs nicht so leicht möglich ist. Lokale Organisationen haben außerdem mehr Bewegungsfreiheit. Die meisten Organisationen, die von außerhalb Syriens kommen, bleiben in Damaskus und trauen sich kaum, etwa nach Aleppo oder ins Umland von Deir ez-Zor zu fahren. Als Syrerin bin ich überall in Syrien gewesen, an der Küste, in Aleppo, im Umland von Aleppo, in Idlib, in Deir ez-Zor, überall, wo meine Arbeit es erfordert hat. Wir haben dieses Netzwerk an Beziehungen und kennen unser Land. Ich denke, Basisorganisationen haben auch ein tieferes Verständnis für die Bedürfnisse der lokalen Gemeinschaften und dafür, welche Lösungen und Alternativen wirklich passen würden. Das ist unsere Stärke.
1: What does Syria need, in your opinion, for a lasting peace now?
0: Was braucht Syrien deiner Meinung nach für einen dauerhaften Frieden?
2: The first thing and the most important step for Syrians is a state and ruled by law.
3: Das Wichtigste und der erste Schritt für die SyrerInnen ist ein Staat. Ein Staat, der für alle SyrerInnen nach Recht und Gesetz regiert wird. Erst danach kann man für weitere Rechte kämpfen, für mehr Freiheiten und so weiter. Das zweite ist ein glaubwürdiger Weg der Transitional Justice, der wirklich alle Täter verfolgt, die während des Krieges Verbrechen begangen haben. Nicht nur die des Assad-Regimes, sondern alle Täter in Syrien. Und dem alle SyrerInnen vertrauen können. Das würde verhindern, dass Syrien in einen Bürgerkrieg oder in erneute gewaltsame Konflikte abgleitet.
1: What do you expect of other countries?
0: Was erwartest du von westlichen Ländern?
2: I think they have to understand that we are not just sectarian groups or ethnic group.
3: Sie müssen verstehen, dass wir nicht einfach nur sektiererische oder ethnische Gruppen sind. Wir können uns politisch ausdrücken und die Wurzel unserer Konflikte ist politisch. Das Problem, das wir lösen müssen, betrifft das politische System und die Form des Staates. Die westlichen und europäischen Länder müssen den Willen der SyrerInnen respektieren und die Menschenrechte so gut wie möglich unterstützen. Manchmal habe ich den Eindruck, dass westliche Länder, allen voran die USA, gar nicht so viel Einfluss in Syrien haben, wie man denken könnte. Ich wünschte, sie würden mehr tun als nur humanitäre Hilfe. Also auch die politischen nationalen Anliegen der SyrerInnen unterstützen.
0: Trotz allem gibt es auch handfeste Anzeichen für Wandel. Seit Dezember 2024 sind rund 1,6 Millionen Geflüchtete und knapp 2 Millionen Binnenvertriebene nach Syrien zurückgekehrt. Und auch die Arbeit von Sawatna trägt Früchte, wie Sarah berichtet.
2: In 2016 we were working in Homs city and it was besieged area, there is a besieged neighborhood.
3: 2016 haben wir in der Stadt Homs gearbeitet, in einem belagerten Viertel namens Al-Bayr. Dort haben wir mit Kindern ein psychosoziales Unterstützungsprogramm begonnen, darunter ein Kind, sein Name war Ahmed. Ahmed war sehr gewalttätig, kam mit einem Messer in die Schule und fügte sich manchmal Selbstverletzungen zu, weil er so viel Folter im Krieg miterlebt hatte. Einmal griff er sogar die Betreuerin an und riss ihr den Hijab herunter. Aber im Laufe des Programms begannen wir, ihm friedlich zu begegnen. Die Betreuerin brachte ihm bei, wie man kommuniziert und zusammenarbeitet. Nach zwei Sitzungen ließ er sein Messer schon zu Hause. Er hatte eine sehr starke Persönlichkeit, war wirklich ein geborener Anführer und begann, die anderen Kinder zu führen. Statt sie zum Kämpfen außerhalb der Schule anzustiften, begann er, sie zum Singen zu bringen. Er hatte eine schöne Stimme und gründete einen kleinen Chor. Sie sangen traditionelle und sogar revolutionäre Lieder in der Schule. Am Ende des Programms war Ahmed viel weniger wütend als zu Beginn. Er baute friedliche Beziehungen zu den anderen Kindern auf und behielt seine starke Persönlichkeit, nutzte sie aber jetzt für gute Dinge.
2: He keep his strong personality, but he use this personality to do a good things. And also I have this story of the girl Safa. Safa was educated in our center. She started education in 8 years when she was 8 years old.
3: Und dann gibt es die Geschichte eines Mädchens. Ihr Name war Safa. Sie kam mit 8 Jahren zu uns ins Bildungszentrum und als wir sie wieder trafen, war sie 15. Sie erzählte uns, wie dankbar sie dem Zentrum sei, weil sie durch uns in die Schule zurückkehren konnte und jetzt die Sekundarschule besucht. Sie hatte mit ihrem Vater gesprochen, der eigentlich wollte, dass sie nicht weiter zur Schule geht. Aber sie überzeugte ihn, dass sie ihre Bildung fortsetzt, statt zu heiraten. In der Gegend, wo Mädchen oft schon mit 12 Jahren verheiratet werden, ist das eine große Errungenschaft. Ich hatte das Gefühl, dass wir wirklich etwas bewirkt haben, weil sie sich in diesem Alter dagegen entschieden hat.
2: I think it's a great achievement. I feel that I did a lot of things because she refused to marry in this age.
1: What does give you hope?
0: Was gibt dir neben diesen schönen Geschichten Hoffnung für die Zukunft Syriens?
2: The Syrians themselves. After what happened in 60 years in Syria, you can't understand that the liberation came out like this.
3: Die Syrerinnen selbst. Nach dem, was in den letzten 60 Jahren in Syrien passiert ist, hätte niemand erwartet, dass die Befreiung so verhältnismäßig gewaltarm verlaufen würde. Ich weiß, dass wir diese Herausforderung überwinden und den Wandel wirklich anführen können. Es gibt äußere Faktoren, die die Politik in Syrien mitbestimmen. Israel, die USA, die Türkei, sogar arabische Länder mischen sich ein. Aber ich glaube, die SyrerInnen werden sehr hart dafür kämpfen, den Staat aufzubauen, von dem sie träumen.
2: I think the Syrians will fight very hardly to build their state as they dream.

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Es ist 19 Uhr und ihr hört Radio auf den 102,6 MHz und die Sendung mal so. Ich bin der Theo Wirth und bin für euch von 19 bis 20 Uhr hier live im Büchsenstadel und spiele euch einen Haufen Musik. Und wir fangen direkt an mit Joy Division und New Dawn Fades.

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1: Ja, gerade eben haben wir gehört, Cassandra Complex und David Venues, deswegen geht auch 12 Minuten, so lange tun wir uns das jetzt nicht an, weil ich will noch einen anderen Song spielen, nämlich gleich Bikini Kill und Rebel Girl.

Ihr hört Radio für M auf den 102,6 MHz und die Sendung mal so, gerade eben haben wir gehört Blue von Nirvana von dem Album Bleach und es geht weiter mit Queen und vom Album Sheer Heart Attack hören wir Brighton Rock. Das ist direkt das erste Lied, das ist ziemlich cool. Solltet ihr den Film Baby Driver nicht kennen, guckt euch den doch mal an, der ist cool. Da kommt ein Haufen tolle Musik vor. Kann ich empfehlen.

Gerade eben haben wir gehört Sister Ray aus Ohio und das Lied ist Sick of Skulls und es geht weiter mit Devo und wir hören das Lied It's Not Right. Ich wollte mit Musik weitermachen.

gerade eben haben wir die Simple Minds gehört und Love Song. Ihr hört immer noch Radio Free FM auf den 102,6 MHz und die Sendung Theo Wirt, die Sendung mal so mit mir, Theo Wirt. Theo Wirt, so heiße ich. Und weiter geht's mit den Black Lips und Squatting in Heaven.

Wir hören live During Wartime von den Talking Heads. Das Album ist Fear of Music. Und als nächstes habe ich vorbereitet für euch die Modern Lovers und Someone I Care About.

Ihr hört noch Radio Free FM auf den 102,6 MHz. Gerade eben Paul ist tot von Fehlfarben und der tollen Platte Monarchie und Alltag. Und es geht jetzt aber gleich weiter mit Ween und Crappy Anniversary.

Ja, ihr hört Radio Free FM auf den 102,6 MHz und gerade eben noch den Schluss, den letzten Rest von der Sendung Mal so, mal so. Und ich bin der Theo Wirth. Ja, am Sonntag gab es ja ein eher nicht so tolles Ereignis in gewissen Bundesländern. Und ich kann eigentlich nur dazu sagen, passt euch auf, passt euch auf eure Lieben auf und setzt euch ein bisschen ein gegen Hass und Hetze, weil es gab mal Zeiten hier, die wollen wir nicht mehr wieder haben. Das war einfach scheiße. Und deswegen hören wir jetzt die Mimis.

Ja, wäre doch schön, wenn da jetzt Musik kommen würde. Wir haben gerade eben gehört, Paula Carolina und Angst frisst Demokratie, aber eigentlich hören wir jetzt gleich Team Scheiße. Warum denn nicht?

Ja, das Gute ist ja, dass wenn selbst irgendwelche MP3s spinnen, es immer noch die Auslaufmusik gibt. Die haben wir jetzt. Es ist 19.59 Uhr und die Sendung mal so ist für diese Woche jetzt irgendwie rum. Der Schluss war ein bisschen, unelegant. Entschuldigung, nächste Woche wieder besser. Denn auch nächsten Freitag könnt ihr mich hier hören auf den 102,6 MHz von 19 bis 20 Uhr. Die Sendung ist mal so, ich bin der Theo. Genau. Wir könnten uns ja auch noch mal Gedanken drüber machen, was am Wochenende so passiert. Also heute Abend ist Edenrocks Indie im Eden. Die Verena liegt auf. Coole Sache. Britpop, bisschen klassischer Indie. Morgen spielt die Mama, Raja und der Sonntag. So, geht raus, genießt das Wochenende.